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1: Ja, ja, ich verstehe schon. Wenn man einen zu viel im Kahn hat, kann man nicht so schnell reagieren.
0: Was reden Sie denn da für ein Quatsch? Ich habe mit dem Saufen aufgehört.
1: Ach ja, wann?
0: Na ja, vorhin.

0: Kraft durch Freude, KDF, war die Freizeitorganisation der Arbeitsfront. Sie richtete Tanzveranstaltungen aus.
1: Swing war dabei allerdings verboten.
0: Verteilte verbilligte Theater- und Opernkarten, veranstaltete Ausstellungen und Kurse zur Erwachsenenbildung, bot Ausflugsreisen zu fernen Küsten an Bord zweier eigener Passagierschiffe an.
1: 1938 machten 180.000 Deutsche eine KDF-Kreuzfahrt nach Madeira oder in die norwegischen Fjorde. Das hieß, durchschnittlich einer von 200 Arbeitern kam in den Genuss einer Seereise.
0: Ferienreisen zu Lande, Dauer ein paar Tage bis zu zwei Wochen, unternahmen in jenem Jahr etwa 10 Millionen Deutsche, davon 3/5 Arbeiter. Die Reisen waren subventioniert und kosteten nicht viel mehr als einen Wochenlohn, wenn die Urlauber in Deutschland blieben.
1: 2 von 3 Arbeitern allerdings konnten, legt man die Kraft durch Freude Statistik von 1938 zugrunde, keine Ferien außerhalb ihres Heimatortes machen.
0: Als im folgenden Jahr, 1939, der Krieg begann, wurden die KDF-Heime bald in Lazarette und die Schiffe in Truppentransporter umgewandelt.
1: Und der ursprünglich als KDF-Wagen gepriesene, von Professor Porsche entwickelte Volkswagen rollte als brauchbares Allzweckfahrzeug an die Fronten.

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Meine sehr verehrten Damen und Herren, ein großer Entertainer, ein guter Menschenfreund, ein Wohltäter und seit 25 Jahren auf der Bühne mein bester Freund. Wir begrüßen ganz herzlich Olaf Schubert.

So... Herzlich willkommen zu meinem Konzert. Und da ist am Anfang vom Herrn Stefan schon eine ganze Menge gesagt worden, was heute Abend so euch erwartet. Und deshalb brauchen wir, glaube ich, gar nicht erst lange drumherum reden. Heute Abend hier in der Staatsoperette mal ein etwas anderer Rahmen, hier wo sich sonst die leichte Muse, die Klinke in die Hand gibt, heute eher Zwischentöne und leise Töne. Und selbst wenn man da glauben könnte, warum der Olaf auch plötzlich auf so einem Podium, da war ich auch selbst überrascht. Was hatten die Herren da scheinbar ganz prima eingefädelt? Aber genug. Und zur Musik. Das erste Lied. Das erste Lied handelt von einem ganz normalen Problem, wie es auch viele kennen. Es handelt von dem uralten Menschheitstraum vom Fliegen. Und dazu gibt es wieder eine kleine lustige Geschichte zu erzählen. Wie bei manchen anderen Liedern dann auch noch später dann. Es war vor 3 oder 4 Jahren. Ich hatte eine Urlaubsreise geplant nach Bulgarien. Und viele werden das kennen, mit was für einer Aufregung und mit was für einem Tohuwabohu das verbunden ist, die ganze Phase der Vorbereitung. Aber als es dann der Termin immer näher kam und wir auf dem Flughafen waren und dann eingestiegen sind, in den Vogel aus Stahl und er plötzlich abhub und beschleunigte und wir die Erde verließen, Meter um Meter, wurden mit der gleichen Entfernung, also mit der wir die Erde verließen, wurden auch differential dazu die Probleme kleiner. Und das, was ein Problem, was kurz vorher noch unüberwindlich erschien plötzlich klein wie eine Stecknadel, erschien die ganze Welt mit ihren Problemen. Dazu das erste Lied, Traum vom Fliegen.

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Wie Sigmund Hen und I.K.

Holger, Holger Hiller, ich rufe aus London an. Ich hätte gerne eine Mutterschallplatte und ich habe leider bis jetzt noch keine bekommen. Vielleicht klappt es ja doch nochmal.

0: 16. März 1935, Minister Goebbels, bei einer Heldengedenkfeier im Berliner Sportpalast.
1: Die Reichsregierung hat folgendes Gesetz beschlossen, das hiermit verkündet wird. Paragraph 1. Der Dienst in der Wehrmacht erfolgt auf der Grundlage der allgemeinen Wehrpflicht.
0: Der Vertrag von Versailles 1919 hatte verlangt, im Artikel 173,
2: die allgemeine Wehrpflicht wird in Deutschland abgeschafft. Das deutsche Heer darf nur im Wege freiwilliger Verpflichtung aufgestellt und ergänzt werden.
0: Dieses Heer, 100.000 Mann stark, durfte nicht mehr als 7 Infanterie- und 3 Kavalleriedivisionen umfassen.
3: Das Reichswehrministerium wollte die Zahl der Infanteriedivisionen verdreifachen, von 7 auf 21. Das neue Gesetz über den Aufbau der Wehrmacht setzte die Ziele noch viel weiter.
1: Paragraph 2. Das deutsche Friedensheer, einschließlich der überführten Truppenpolizeien, gliedert sich in 12 Korpskommandos und 36 Divisionen. Paragraph 3. Die ergänzenden Gesetze über die Regelung der allgemeinen Wehrpflicht sind durch den Reichswehrminister dem Reichsministerium alsbald vorzulegen. Berlin, den 16. März 1935. Das Gesetz trägt die Unterschriften des Führers und sämtlicher Mitglieder des Reichskabinetts.
3: Tags drauf der Minister von Blomberg, ebenfalls bei einer Heldengedenkfeier in Berlin.
4: Für das innen- und außenpolitische Leben unseres Volkes ist damit die deutsche Wehrmacht im Begriff, wieder das zu werden, was sie einst war und was sie sein muss. Nach innen eine Schule der Nation. Für die Erziehung unserer Jugend im Geiste der Wehrhaftigkeit und der opferbereiten Vaterlandsliebe. Und nach außen der völlig gleichberechtigte und gleichbefähigte Hüter und Wächter des Reiches.
3: Im April 1935 protestierten Großbritannien, Frankreich und Italien auf einer Konferenz in Stresa gegen das Vorgehen des Deutschen Reiches. Sie würden sich mit allen geeigneten Mitteln jeder einseitigen Aufkündigung von Verträgen widersetzen, erklärten sie. Irgendwelche Konsequenzen hatte das nicht.
0: Göring, triumphierend im Mai.
5: Mit Stolz, mit Freude und mit ungehörter Dankbarkeit gedenken wir jenes Tages, da auch äußerlich die Schande von Versailles gelöscht wurde, in der klaren, eindeutigen und stolzen Erklärung des Führers, dass wieder die allgemeine Wehrpflicht in Deutschland herrschen sollte.
0: Bald darauf, im Juni 1935, fand sich Großbritannien zum Abschluss eines Flottenvertrages mit dem Dritten Reich bereit. Die Überwassertonnage der deutschen Kriegsflotte sollte 35% der britischen maritimen Streitmacht ausmachen.
3: Hitler konnte das als britische Zustimmung zu seinem Bemühen um eine grundlegende Revision der Versailler Vertragsnormen deuten.
0: Die übliche Heerschau der NSDAP im Herbst nannte das Regime 1935 Parteitag der Freiheit. Die Wehrfreiheit war gemeint. Goebbels vor den in Nürnberg versammelten Propagandaleitern.
6: Die preußische Aufrüstung nach den Niederlagen von Jena und Auerstedt war ein Kinderspiel gegen die Aufrüstung, die wir unter Herausforderung der ganzen Welt in den vergangenen 2,5 Jahren durchgeführt haben.

Die wenigen Männer, die dafür die Verantwortung zu tragen hatten, besaßen nicht die Möglichkeit, sich hinter einer parlamentarischen Majorität zu verkriechen, sondern sie mussten jeden Tag gewährleisten.

0: dass sie das Risiko eines feindlichen Aufmarsches auf sich nahmen. Sie waren abgeschnitten von der ganzen Welt, besaßen keine Devisen und keine Rohstoffe und haben trotzdem das Risiko gewagt.
1: Risikoreich war auch im folgenden Frühjahr 1936 Hitlers Entschluss zur Besetzung des entmilitarisierten Rheinlandes. Das berührte vor allem die französischen Sicherheitsinteressen. Aber auch diesmal hielten die Westmächte still. Nach dem Zeugnis von Paul Schmidt, dem Chefdolmetscher im Auswärtigen Amt, hat Hitler später mehrfach gesagt, die 48 Stunden nach dem Einmarsch ins Rheinland seien die aufregendste Zeitspanne seines Lebens gewesen.
2: Wären die Franzosen damals ins Rheinland eingerückt, hätten wir uns mit Schimpf und Schande wieder zurückziehen müssen. Denn die militärischen Kräfte, über die wir verfügten, hätten keineswegs auch nur zu einem mäßigen Widerstand ausgereicht.
1: Blomberg am 8. März 1936, am Tage nach der Rheinlandbesetzung.
3: Heute und immer da ist sich die Wehrmacht bewusst, dass ihre Freiheit und ihre Größe dem Kampf und dem Sieg der nationalsozialistischen Idee verdankt. Heute und für alle Zeiten fühlt sie sich untrennbar verbunden mit der lebendigen Gestalterin dieser Idee, der Nationalsozialistischen Partei und allen ihren Gliederungen und Verbänden. Je mehr man draußen in der Welt über das Verhältnis von Partei und Wehrmacht munkelt und argwöhnt, umso fester werden beide zusammenstehen, die als die beiden Säulen das neue Reich tragen und die auf getrennten Arbeitsgebieten und doch in innigster Gemeinschaft den neuen deutschen Menschen formen.
1: Der spätere Generalfeldmarschall von Manstein behauptete in seinen Memoiren, von Hitler stamme die zugespitzte Unmutsäußerung:
2: Ich habe eine preußische Armee, eine kaiserliche Marine und eine nationalsozialistische Luftwaffe.
1: In der Tat hat das Heer noch am ehesten seinen Standpunkt gegen den Machtanspruch der Partei abzuschirmen versucht. Die Luftwaffe, der jüngste der drei Wehrmachtteile, war Schöpfung und Instrument einer NS-Größe, Hermann Görings.
4: Als 1936 der spanische Bürgerkrieg begann, schickte Göring die Legion Condor zur Unterstützung des Putschgenerals Franco in das unglückliche iberische Land. Es wurde zum Übungsplatz für deutsche Waffen.

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0: Society Killers, die erste. 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

Siebter Tag. Der Wanderstock. Die ersten Tage auf Wanderschaft haben sehr an meinen Kräften und Nerven gezehrt. Auch der heutige, schwül gewittrige Regentag, an dem mich die Stechmücken geradezu auffressen, lässt mich deutlich spüren, wie sehr doch Körper und Seele eine untrennbare Einheit bilden und wie sich Äußeres und Inneres gegenseitig bedingen. Welche Wunder würden heute ein wenig mehr Sonne, eine freundliche Begegnung, ein paar erholsame Minuten mehr bewirken? Doch an diesem Tag, an dem ich nicht viel Freude am Wandern empfinden kann, schmerzt jede einzelne Sehne am Körper. Dieses ständige Auf und Ab lässt mich erkennen, dass ich noch ein ganzes Stück von meinem inneren Gleichgewicht entfernt bin. Doch wo ein Wille ist, ist auch ein Weg, heißt es. Diesem Urvertrauen zu folgen, ist gerade heute besonders schwer, aber auch besonders notwendig. Als ich mich am Ende dieses Gewaltmarschs Wennebostel meinem Tagesziel nähere, kann ich mich nur noch humpelnd fortbewegen. Mein Traum vom Heimwandern steht kurz vor dem Aus. Aber ich gebe mich nicht geschlagen. Nicht nachdem ich es schon so weit geschafft habe. Stattdessen gehe ich nun über meine Grenzen hinaus und suche nach Lösungen für das schier Unmögliche, in diesem Zustand noch über 1000 Kilometer zu wandern. Und wie so oft macht Not erfinderisch. So kommt mir jetzt, wo die Alarmglocken läuten, wo der Körper förmlich nach Veränderung schreit, die eigentlich naheliegende Idee, mir im Wald einen Wanderstock zu suchen. Von ihm erhoffe ich mir eine Entlastung für meine strapazierten Füße. Jetzt ist der entscheidende Moment gekommen, um die guten Vorsätze in die Tat umzusetzen. Ich muss auch gar nicht lange suchen. Ein leichter, stabiler, knochiger Holzstock liegt bereits wanderfertig im Dickicht am Wegrand. Er soll mich von nun an in den Schwarzwald begleiten.

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Nein, ich hab nicht schon einen Schluss. 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